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1: Ich bin der Nico Eichwald. Guten Morgen. Mehr als 3 Monate nach Beginn des Iran-Kriegs gibt es offenbar ein Abkommen zwischen den USA und dem Iran. Dies bestätigt der pakistanische Premierminister. Die Dokumente sollen in Kürze fertiggestellt und schon an diesem Wochenende womöglich in der Schweiz unterzeichnet werden. Ein hochrangiger US-Beamter machte allerdings klar, dass noch immer nicht final feststehe, ob es wirklich dazu komme. Die Inklusion von Menschen mit Behinderung hat in der Schweiz in den letzten 3 Jahren kaum Fortschritte gemacht. Das zeigt eine Studie der Organisation Pro Infirmis. Laut der Organisation werden die rund 1,7 Millionen Menschen mit Behinderung immer noch weitgehend ausgeschlossen. Rund jeder 4. Mensch mit Behinderung kenne das Gefühl, rechtlich nicht gleich behandelt zu werden. 3 Bergsteiger sind in den italienischen Alpen ums Leben gekommen. Die Bergrettung fand die Leichen auf rund 3600 Metern Höhe am Berg Gran Paradiso. Am frühen Morgen waren die Alpinisten zum Gipfel aufgebrochen, abends aber nicht zurückgekehrt. Laut Bergrettung stürzten die Bergsteiger an der Nordwand ab. Wie es dazu kam, ist unklar. 2 der Opfer stammten aus Italien. Die Identität der 3. Person ist nicht bekannt. In der 1. Runde der Gruppe B an der Fußball-Weltmeisterschaft trennen sich Kanada und Bosnien und Herzegowina nach einem späten Treffer durch die Kanadier mit 1:1. Die USA gewinnt ihr Auftaktspiel in der Gruppe D gegen Paraguay mit 4:1. Heute gibt es einen schönen Tag, es hat nur wenig Wolken, sonst gibt es heute viel Sonne und die Temperaturen steigen am Nachmittag bis auf 28 Grad. Ja.

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1: Ich bin der Nico Eichwald. Guten Morgen. Mehr als 3 Monate nach Beginn des Iran-Kriegs gibt es offenbar ein Abkommen zwischen den USA und dem Iran. Dies bestätigt der pakistanische Premierminister. Die Dokumente sollen in Kürze fertiggestellt und schon an diesem Wochenende womöglich in der Schweiz unterzeichnet werden. Ein hochrangiger US-Beamter machte allerdings klar, dass noch immer nicht final feststehe, ob es wirklich dazu komme. Die Inklusion von Menschen mit Behinderung hat in der Schweiz in den letzten 3 Jahren kaum Fortschritte gemacht. Das zeigt eine Studie der Organisation Pro Infirmis. Laut der Organisation werden die rund 1,7 Millionen Menschen mit Behinderung immer noch weitgehend ausgeschlossen. Rund jeder 4. Mensch mit Behinderung kenne das Gefühl, rechtlich nicht gleich behandelt zu werden. Gegen die Umstrukturierung von SBB Cargo im Tessin haben gestern Abend in Chiasso mehrere hundert Menschen demonstriert. Ein Beschluss der SBB-Direktion sieht den Abbau von 200 Arbeitsplätzen in der ganzen Schweiz vor, davon allein 40 im Tessin. Im Tessin sollen das Lokführerdepot und 2 Güterverkehrszentren geschlossen werden. Laut SBB handelt es sich aber nicht um Entlassungen, sondern um Versetzungen an andere Standorte oder zu Tochtergesellschaften. 3 Bergsteiger sind in den italienischen Alpen ums Leben gekommen. Die Bergrettung fand die Leichen auf rund 3600 Metern Höhe am Berg Gran Paradiso. Am frühen Morgen waren die Alpinisten zum Gipfel aufgebrochen, abends aber nicht zurückgekehrt. Laut Bergrettung stürzten die Bergsteiger an der Nordwand ab. Wie es dazu kam, ist unklar. 2 der Opfer stammten aus Italien. Die Identität der 3. Person ist nicht bekannt. Elon Musk ist nach dem Rekordbörsengang seiner Weltraumfirma SpaceX der erste Mensch mit einem Billionenvermögen. Die SpaceX-Aktie beendete ihren ersten Handelstag mit einem Plus von gut 19% auf rund 161 Dollar. Musks Vermögen schätzte das Magazin Forbes danach auf etwa 1,1 Billionen Dollar. Musk ist Gründer und Chef von SpaceX und hält einen Anteil von rund 40%. In der ersten Runde der Gruppe B an der Fußball-Weltmeisterschaft trennen sich Kanada und Bosnien und Herzegowina nach einem späten Treffer durch die Kanadier mit 1:1. Die USA gewinnt ihr Auftaktspiel in der Gruppe D gegen Paraguay mit 4:1.
2: Blick auf die Strasse um 3 Minuten nach der 7. Im Moment keine Meldungen über grössere Störungen. Die Prognose von Meteo News hätte ich wieder im Beck.
3: Heute meldet sich der Sommer wieder zurück. Es ist, abgesehen von ein paar Schleierwolken und Quellwolken, heute sonnig. Und es wird wieder sommerlich warm. Temperatur Höchstwert, die liegen heute so um die 27 Grad. Dazu bläst in allen Höhenlagen ein mäßiger Westwind. Morgen am Sonntag geht es mit dem sonnigen Wetter weiter. Es ist vielleicht ein Gretli weniger warm, so um die 26 Grad. Und wir haben ab und zu ein paar ausdehntere Schleierwolken. Sonst bleibt es morgen sonnig. Und dann geht es auch so weiter, sicher mal Montag und Dienstag. Montag ist dann nochmal ein Spürchen weniger warm, so um die 24 bis 25 Grad. Aber ab dem Dienstag geht es dann schon wieder mit 27 Grad weiter.
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4: Der Tag verwacht, der Start in ein recht sonniges, freundliches Wochenende. Und musikalisch, da verwachen wir jetzt auch richtig mit dem ersten Titel, das Quartett Waschecht mit dem Luni Medley. Guten Morgen miteinander, ich bin Andi Batschet, schön sind ihr bei uns im Ländler zum Morgen.

Wenn ihr noch einen, so hätte Ländler geheissen, von der Kapelle Bürgler Rickenbacher. Jetzt hören wir uns Alpenrose an, das Original von Polo Hofer. Aber Alpenrose geht auch volkstümlich. Das beweist jetzt die Kapelle Wildigruss.

Toggenburgerbuben mit dem Schottisch in den Bächen. Guten Morgen auf Radio Zentral und Radio Eviva. Ich hoffe, ihr seid gut aufgestanden, ohne Schmerzen, ohne einen Hexenschuss, wie er jetzt besungen wird, vom Rudi Riemen.

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Gemütlich immer Wochenende am Samstagmorgen mit dem Fox vom Hugo Bici. Das Trio Wildbach übernimmt Urchig im Häsli. Das ist der Ländler zum Morgen. Guten Morgen.

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1: Die USA legen den Traumstart in die Fußball-WM an. Der Co-Gastgeber gewinnt in Los Angeles gegen Paraguay mit 4:1. Thomas Bremser berichtet aus L.A.
2: Also die US-Amerikaner waren im Footballstadion von L.A. endlich auch mal vom Soccer begeistert. Das US-Team mit dem frühen 1:0, gerade in der ersten Halbzeit fulminant und dominant, von Druck keine Spur. Am Ende ein verdienter und ungefährdeter Sieg vor den Augen von Superstars wie Tom Cruise, Brad Pitt und David Beckham. Der US-Präsident hat seinem Team zwar telefonisch Glück gewünscht, aber Donald Trump war nicht im Stadion, vertreten wurde er von Außenminister Marco Rubio. Die Eröffnungsshow, ähnlich wie schon in Mexiko und Kanada, kurzweilig, bunt und mit viel Musik. Unter anderem von Katy Perry, die hat zusammen gesungen mit einem kleinen Jungen.
1: Der Co-Gastgeber Kanada verhindert beim 1:1 gegen Bosnien-Herzegowina knapp einen Fehlstart in die WM. Dank einem Ausgleichsgoal gut 10 Minuten vor Abpfiff. Für Kanada ist es der erste Punkt in der WM-Geschichte überhaupt. Für die Schweiz gilt es jetzt an der WM heute am Abend das erste Mal ernst. Das Team von Murat Yakin trifft im ersten Gruppenspiel auf der Aussenseite Katar. Fast die grössere Herausforderung als der Gegner dürften heute Temperaturen sein. In San Francisco werden über 30 Grad erwartet. Für den Nazi-Captain Granit Xhaka aber kein Problem.
3: Ja, es wird ein bisschen wärmer sein als unser Camp. Aber ich glaube, Ausreden dürfen wir nicht finden. Wir haben genug Trinkpausen, wir haben unsere kalte Weste in der Kabine. Wir sind physisch, mental sehr gut vorbereitet und alles andere ist Nebensache, was wir nicht beeinflussen können. Beeinflussen können wir auf dem Platz, unsere Leistungen zu bestätigen von den letzten Qualifikationen und da weiterzumachen, wo wir aufgehört haben.
1: Der WM-Auftakt für die Schweiz gegen Katar ist heute Abend um 9 Uhr. Um Mitternacht startet dann auch der Rekordweltmeister Brasilien in die WM, und zwar gegen Marokko, der Afrikameister und WM-Halbfinalist vor 4 Jahren.

Sandorgeln-Duo Esther und Edith mit Kappeli-Fest auf dem Lauerzerberg. Guten Morgen miteinander. Ich bin da noch ein bisschen die Wünsche am Büscheln. Wir sind restlos ausgebucht bis zum 10 Uhr mit Musikwünsch, mit Grüße. Aber macht die, da kann es dann losgehen und dann bin ich nachher. Jetzt hören wir uns Sandorgeln-Duo Pascal und Franziska.

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3: Samstagmorgen auf Zentral aktuell. 16 Grad zu Brunnen, 8 Grad sind es zu Andermatt. Es wird 8 Uhr.
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3: Das Luzerner Kriminalgericht schickt einen Heiler ins Gefängnis. Die Inklusion von Leuten mit Behinderung kommt kaum vorwärts. Und der Co-Gastgeber USA startet mit einem Feuerwerk in die Fußball-WM. Am Mikrofon Sergio Stenz. Das Kriminalgericht Luzern hat einen 40-jährigen Deutschen zu 3 Jahren Gefängnis verurteilt. Zudem soll er die Schweiz für 8 Jahre verlassen. Das Gericht sieht es als erwiesen an, dass der Mann mit gestohlenen Velos und E-Bikes gehandelt hat. Die Ware stammte aus der Luzerner Drogenszene und hatte einen Wert von über 100.000 Franken. Der Beschuldigte bezahlte seine Lieferanten teilweise mit Drogen. Das Urteil ist noch nicht rechtskräftig. Die Migros ruft vorsorglich das Migros Daily Sandwich Fried Chicken mit Tartarsauce zurück. Grund sind mögliche rohe Bulle-Anteile. Ein Gesundheitsrisiko könne nicht ausgeschlossen werden, teilt die Migros mit. Betroffen sind Sandwiches mit den Haltbarkeitsdaten 13. und 14. Juni. Kunden sollen die Produkte nicht essen und in eine Migros-Filiale zurückbringen. Der Kaufpreis wird zurückerstattet. Bei Beschwerden wie Fieber, Durchfall oder Bauchschmerzen empfiehlt die Migros, einen Arzt zu kontaktieren. Die Inklusion von Menschen mit Behinderung kommt in der Schweiz kaum voran. Das zeigt der neue Inklusionsindex von ProInfirmis. Seit der ersten Erhebung vor 3 Jahren habe es nur wenige Verbesserungen gegeben. Laut der Organisation fühlen sich viele der rund 1,7 Millionen Betroffenen weiterhin benachteiligt. Jede 4. Person mit Behinderung hat nach eigenen Angaben das Gefühl, rechtlich nicht gleich behandelt zu werden. Fußball USA legt den Traumstart in die WM an. Der Co-Gastgeber gewinnt in Los Angeles gegen Paraguay mit 4:1. Der Thomas Bremser berichtet aus L.A.
4: Also die US-Amerikaner waren im Footballstadion von L.A. endlich auch mal vom Soccer begeistert. Das US-Team mit dem frühen 1:0, gerade in der ersten Halbzeit fulminant und dominant, von Druck keine Spur. Am Ende ein verdienter und ungefährdeter Sieg vor den Augen von Superstars wie Tom Cruise, Brad Pitt und David Beckham. Der US-Präsident hat seinem Team zwar telefonisch Glück gewünscht, aber Donald Trump war nicht im Stadion, vertreten wurde er von Außenminister Marco Rubio.
3: Der Co-Gastgeber Kanada verhindert beim 1:1 gegen Bosnien-Herzegowina knappen Fehlstart in die WM. Dank dem Ausgleichsgoal gut 10 Minuten vor Schluss. Für Kanada ist es der erste Punkt in der WM-Geschichte überhaupt. Blick auf die Strasse haben wir 3 Minuten nach der 8. vor dem Gotthardtunnel auf der A2 zwischen Wassen und Köschen aktuell 1 Kilometer Stau. Es geht dort 10 Minuten länger. Prognose vom Zentralmeteorolog Quirin Beck.
5: Heute meldet sich der Sommer wieder zurück. Es ist, abgesehen von ein paar Schleierwolken und Quellwolken, heute sonnig. Und es wird wieder sommerlich warm. Temperaturhöchstwert, die liegen heute so um die 27 Grad. Dazu bläst in allen Höhenlagen ein mäßiger Westwind. Morgen am Sonntag geht es mit dem sonnigen Wetter weiter. Es ist vielleicht ein Gretchen weniger warm, so um die 26 Grad. Und wir haben ab und zu ein paar ausdehntere Schleierwolken. Sonst bleibt es morgen sonnig. Und dann geht es auch so weiter, sicher mal Montag und Dienstag. Montag ist dann nochmal ein Spürchen weniger warm, so um die 24 bis 25 Grad. Aber ab dem Dienstag geht es dann schon wieder mit 27 Grad weiter.
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6: Wir bringen den Samstagmorgen nur mehr zum Strahlen mit euren Tänzen, Jüts, Jodellieder, die gewünscht werden. Bis um 10 Uhr im Ländler Wunschkonzert. Und wir könnten die Gebung bis um 12 Uhr durchmachen. So viele Musikvorschläge haben wir, aber für das lange Zeit nicht. Und darum sind wir ein bisschen nachsichtig, wenn wir den Musikwunsch zu einem anderen Titel zusammennehmen müssen, dass wir da zeitlich einigermaßen rein mögen. Randy Batschet grüßt aus dem Studio. Und jetzt eröffnet die Sendung der Risk Werder, sich auch vom Geisshimmel. Und da schicken wir Grüße Kanton Zug auf Neuheim zum Hans Staub. Das Neuheim feiert morgen den Staubhans seinen 70. Geburtstag. Wir wünschen ihm gute Gesundheit. Nimm es zwischendurch ein bisschen ruhiger und geniesse es beim Wandern oder auch beim Jassen. Wir freuen uns schon aufs Festchen morgen, dass wir mit dir anstoßen können und ein paar gemütliche Stunden verbringen. Alles Liebe von Herzen, deine Familie. Dann gehen wir auf Lauerz. Guten Morgen, Nick Marti. Der Nick hat gestern Geburtstag gehabt. Nachträglich dir alles Gute. Deine Verwandten und Bekannten von Weggis und dem Berner Seeland schicken dir einen lieben Gruß. Auch als Mami, Daddy und an Devine.

Jetzt hören wir unseren Juzo, der Nachtschwärmer, eine neue Aufnahme vom Jodelchörli «Heimatfreude Mosnange». Von dreien von der Kreuzeneck, da schreiben uns Brändlis. Da gehen Geburtstagsgrüße zu der Marlene Lenzlinger und auch zum Vreni Isering, ebenso zu dreien daheim. Und dann auch zu der Marianne Meili auf Schwelbrunn. Sie können heute Geburtstag feiern. Am nächsten Dienstag, da kann Marlene Zuberbühler von der Flawiler Eck den 50. Geburtstag feiern. Ebenfalls am Dienstag, da hat Andrea Lenzlinger von dreien Geburtstag. Euch allen alles Gute und viel Gesundheit. Der Christian Graf in Teufen, er muss jetzt denen hören, lieber Christian. Da gratuliert man dir nochmal nachträglich zu deinem 30. Geburtstag, wo du am 9. Juni hast können feiern und wünscht dir nur das Allerbeste. Bleib so, wie du bist. Wir haben dich gern. Es grüßt deine Mama, der Ernst Andrea mit Familie und Sandra, Sandro. Und wir freuen uns auf heute Abend. Dann tun wir dann noch anstossen auf dich.

0: Heimatklänge für uns hier bei Radio Zentral und Radio Eviva. Es geht gerade weiter mit dem nächsten Gruß, mit dem nächsten Musikwunsch. Zuerst jetzt das bei uns das Landwirtschaftsmagazin Milchkaffee. Da geht es um Müsse in der Landwirtschaft, wo gerade jetzt das Thema ist, so im Vorsommer. Nadine Wechsler.
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2: In der Landwirtschaft kennt man das. Da hat man auch immer mal wieder mit Müsse zu tun. Wann sind sie nützlich, wann sind sie eher schädlich? Das weiss der Nicolas Marti. Er ist Lehrer und Berater Futterbau in der Schule Zhunneri und selber auch Landwirt und Milchproduzent. Herr Marti, so ganz generell, warum sind Müsse ein Dauerthema in der Landwirtschaft?
3: Bei den Müsse ein Dauerthema, also es ist angesprochen worden, nützlich oder schädlich sind sie ein Dauerthema, weil sie halt eher im Bereich der Schädlinge untergebracht sind. Bei den Müssen muss man halt auch ein bisschen differenzieren, also man redet in der Landwirtschaft nicht von einer Maus an sich, sondern wir haben ja, wie man sie eben in den Häusern nennen könnte, kleine Hausmäusli. Hauptsächlich reden wir aber von den Feldmüssen, das sind Feldmüsse, Schermüsse, die sogenannten Wühlmüsse, die uns am meisten Kopfzerbrechen verbreitet. Wenn man das so ein bisschen in Vergleich setzt, so ein kleines Hausmäusli, das ist um die 20 Gramm. Und so eine Schermaus, die kann dann doch 100 bis 200 Gramm ausmachen. Also doch ein bisschen grösseres Müsli. Wir haben dort so ein bisschen Schäden, die können verursachen natürlich. Das ist zweierlei Hinsicht, wenn man so ein bisschen auf die Futterqualität schaut. Man sieht auf vielen Flächen draussen, wenn die Mäuse aktiv sind, dass sie dann so ihre Erdwelle aufstossen, ihre Gänge graben und so ihren Lebenszyklus verfolgen. Und dort haben wir schon das erste Problem, dass dann nachher die Herdhäufe ins Futter reinkommen und somit eigentlich die Futterqualität verschlechtern und auch zu Gesundheitsproblemen führen bei den Tieren. Was wir aber auch haben, ist, dass wir natürlich den grossen Schäden haben in den Beständen im Grünland. Also dort, wo die gegraben haben, kommt kein Gras mehr. Die können sich andere Unkräuter breit machen, wie man sie etwa könnte, die man nicht unbedingt will. Das sind sicher so ein bisschen die Hauptthemen, wo man immer ein bisschen dagegen muss ankämpfen, ja, bei den Mäusen.
2: Jetzt haben Sie schon gesagt, eben die Schäden, die können verursacht werden durch die Mäuse. Was sind denn Massnahmen, die man machen kann als betroffener Landwirt, betroffene Landwirtin?
3: Bei den Massnahmen haben wir eigentlich eine ganz breite Palette, die wir einsetzen können. Das geht von direkten über indirekte Massnahmen, wie wir immer so schön sagen. Direkte Massnahmen, da spricht man eigentlich vom gezielten Fangen von diesen Mäusen, also mit Fallen, die man stellen kann. Da gibt es spezialisierte Mausejägerinnen und Jäger, die das professionell machen und eine sehr, sehr hohe Schlagkraft haben. Auf den Einzelbetrieben wird auch etwa ein bisschen gemauset mit den Fallen, gerade im Obstbau, wo natürlich die Mäuse auch grosse Schäden an den jungen Bäumen verursachen können. Aber sonst für einen Einzelbetrieb ist eigentlich das Fallenstellen nicht so zielführend. Was wir aber dort haben, in der Landwirtschaft, gerade in der Schweizer Landwirtschaft, darf man so sagen, arbeiten wir sehr viel mit indirekten Massnahmen zusammen in der Förderung der Nützlinge, eigentlich aus unserer Sicht, also die Fressfinden von diesen Mäusen. Das sind unter anderem Greifvögel, die wir haben Milan, Mäuse, Bussard, Falken und mit dem Fördern, mit Sitzstangen, mit Nestmöglichkeiten, aber auch so ein bisschen die Nützlinge, die man nicht so viel sieht, die ein bisschen im Verborgenen unterwegs sind, die sehr wichtig sind für uns. Das sind Mauswiesel oder das Hermelin, die wir in der Landwirtschaft mit unseren Heckenstrukturen oder auch mit den sogenannten Wieselburgen, also vielleicht hat sich die eine oder andere Person schon gefragt, was macht jetzt auch der Asthaufen hier in dem Land aussen, oder? Das sind ganz gezielte Elemente, die wir in der Landwirtschaft anlegen, um die Mauswiesel und Hermelin zu fördern. Sie tun sich dort innen vermehren, haben eine Unterkunft und können die Mäuse jagen. Wenn man sich das also überlegt, dass so ein Mauswiesel ist etwa 200 Gramm und das frisst für ein Jungtierschar, sage ich jetzt mal aufzuziehen, rund 150 Gemüse im Jahr. Also das ist eine rechte Menge, die da vorkommt. Das ist das eine, was wir machen können. Das andere ist natürlich, unsere Wiesen auch zu pflegen, dass wir eine gute Samen im Boden haben, die dann nachher die Lücken wieder füllen können. Und was man auch nicht vergessen darf, die Mäuse an sich haben einen Lebenszyklus oder auch über mehrere Jahre einen Zyklus, dass man Jahre hat, wo man sehr wenig Gemüse hat. Und andere Jahre, wo man sehr viel Mäuse hat. Dementsprechend sind natürlich auch die Schäden. Und die Mäuse, wie es so ist in dieser Population, irgendein ist, wenn wir sehr, sehr viel Mäuse haben, machen die eine Konkurrenz. Man hat ein bisschen mehr Krankheitsdruck unter den Mäusen und dann gehen die auch natürlich ein bisschen zurück. Also die haben natürliche Schwankungen. Wir in der Landwirtschaft können dementsprechend direkte Massnahmen durch Fangen einsetzen, indirekt, indem wir Biodiversität ein bisschen fördern, aber auch auf einen natürlichen Zyklus uns ein bisschen verlassen. Ja, das sind so ein bisschen Massnahmen, die wir machen können.
2: Sehr spannende Informationen. Danke vielmals, Nicolas Marti, über das Thema Müsse. Und dann wünsche ich noch einen ganz schönen Tag.
3: Merci gleichfalls, wünsche ich auch.
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0: und zügig. Da gehen wir jetzt wieder über zum Ländler Wunschkonzert. Das Ländler Trio Augenschmaus, ich fang dir den Mond, gerade mehrmals gewünscht. Zum einen zum Geburtstag von der Bettina Reichmuth von Wiele. Sie hat gestern den 40. können feiern. Dein Schatz, der Thomas, schreibt uns, er möchte dir nur mal übers Radio ganz herzlich zu dem runden Geburtstag gratulieren. Alles Liebe und Gute wünschen und vor allem gesund bleiben. Auch möchten wir Danke sagen für alles, was du immer für uns machst und dass wir immer auf deinen Rückhalt zählen können. Das kommt von deinen Kind Jara und Robin und von deinem Schatz Thomas. Livio Stalder in Reitnau. Jetzt bist du dran, lieber Livio. Deinen 7. Geburtstag darfst du heute feiern. Zudem wollen wir herzlich gratulieren. Wir wünschen dir alles Liebe und Gute mit einem Haufen Glück dazu. Bleib immer so lustig und froh, wie du bist, denn genau so haben wir dich lieb bis zum Mond und wieder zurück. Dein Daddy's Mami und dein Bruder der Ben sind mega stolz auf dich. Guten Morgen, Kim Schrepfer von Wattwil, wo hoffentlich gerade am Morgentisch sitzt. Die Maya und der Leo mit dem Papi gratulieren der Mami ganz herzlich zum heutigen 30. Geburtstag. Deine ganze Familie wünscht dir nur das Allerbeste und dass du so bleibst, wie du bist. Wir haben dich alle fest lieb. Auf ein geselliges und tolles Fest mit all deinen Freunden und Familie freuen wir uns jetzt schon. Das Ländler-Trio Augenschmaus spielen wir auch für den Roman Kamenzind. Er ist in Gersau daheim. Der Roman hat gestern seinen 8. Geburtstag feiern. Dazu wird Tante Fabienne und der Onkel Ziegler alles Liebe und Gute wünschen. Bleib weiterhin so ein aufgestellter und lustiger Lausbub. Wir haben dich fest gern und freuen uns auf deine Geburtstagsparty morgen am Sonntag.

Zentral und Evivaland miteinander verbunden mit volkstümlicher Musik hier im Ländler Wunschkonzert. Jetzt haben wir einen Gruß für den Jonas Winetz-Benke. Da schreibt uns der Simon Kamer. Er wünscht dir einfach viel Spass im Fliedern. Heidi Steiner in Rickenbach, da schreiben uns Renate und der Werner Bürgler. Liebes Heidi, zu deinem Geburtstag gratulieren wir herzlich und wünschen fürs neue Lebensjahr viele schöne und glückliche Momente. Mit lieben Grüßen, Renate und der Werni vom Windstock. Da hören wir dann gerade Formation Schmidi Qualotti im Wiegetli. Zuerst schicken wir noch Grüße auf Küsnacht zum Armin Mattmann. Da kann der Armin der Büchel- und Alphornbläser, Wanderweginstandhalter und noch vieles mehr heute seinen 75. Geburtstag feiern. Lieben Armin, herzliche Gratulation, alles Gute, viel Glück und vor allem beste Gesundheit. Geniesse deinen Freudentag mit deiner Familie und deinen Musikkameraden und deinen Liebsten. Im Namen von allen Wander- und Velofahrer, vielen, vielen Dank für deine unermüdliche Arbeit am Berg und im Flachland. Viele Grüße vom Wiesel Hediger von Immensee.

Das ist der Ländler zum Morgen. Die Sendung ist zusammengestellt mit euch einen Musikwunsch, mit euch einen Grüß bis um 10 Uhr. Aber für die nächste Ausgabe, da könnt ihr euch jetzt schon einen Musikwunsch, einen Gruß sichern. Geht auf unsere Homepage radiozentral.ch oder eviva.ch oder auch in der Zentral- und Eviva-App, wo ihr die Musikwünsche könnt aufgeben und dort auch die Sendung könnt nachhören. Wenn ihr uns schreibt, Zentral und Eviva, Postfach 6002 in Luzern. Eingabeschluss, ihr wisst es, Mittwochmittag um 12 Uhr für den Ländlerabend, Freitagmittag um 12 Uhr für den Ländler zum Morgen. Die Bergjodler Sigriswil lassen wir uns jetzt hier mit dem Bergblumenjutz. Zum einen für den Mario Michel, ein Gruß zum Mario vom Melchtal. Da schreibt uns die Scottis Heidi Michel. «Ich bin so fest stolz, dürfe ich dein Gotti sein, lieber Mario. Es ist so schön, wenn wir zwei miteinander jemanden ein Bergtürchen unternehmen können. Heb Sorge zu dir. Und auch ein Gruß an Josis Dani, am Peter auf der Alp und am Rito.» Dann bleiben wir im Melchtal und haben Glückwünsche fürs Regi Michel. Da schreiben uns der Peter und Daniela aus Lachen. Liebes Regi, jetzt bist du schon ein bisschen länger jung. Das heisst, du kannst zwar immer noch alles machen, einfach ein bisschen langsamer. Geniess also dein Leben und geh es ein bisschen gemächlicher an. Zu deinem heutigen Geburtstag gratulieren wir dir ganz herzlich und wünschen dir nur das Beste, vor allem gute Gesundheit. Und dann wollen wir dir auf dem Weg auch noch Danke sagen für alles, was du für eine Band und für das Klärli von der Manzigen tust machen. Liebe Grüße also da, Peter und Daniela. Und auch deine Nachbarn, Margrit und der Werni, wollen dir, Regi, ganz herzlich zum Geburtstag gratulieren. Wünschen dir viel Glück und geniess den Tag. Herzliche Grüße von der Margrit und Werni Vorotz. Ja.

Wenn ihr daheim gerade die Fenster im Vollsperrangel offen habt, am Durchlüften sind und im Quartier aus einem anderen Fenster auch volkstümliche Musik kommt, ja, die würden in dem Fall auch den Ländler zum Morgen hören. Das verbindet uns am Samstagmorgen seit über 30 Jahren das Ländler-Wunschkonzert. Laura Bäbler von Unterschächen grüßt herzlich die Alp Altenohren, besonders Familie Horner im Käsboden, und sie wünscht den Alpler einen schönen und unfallfreien Sommer. Morgen am Sonntag da darf unser Daddy und Grossdaddy, der Köbi Streif von Brauwald, den 59. Geburtstag feiern. Wir wünschen dir viel Gesundheit und einen schönen Alpsommer. Und auch am Sonntag da kann dann Karin Giesler von Riemenstalden den 59. Geburtstag feiern. Also ebenso. Liebe Karin, wir wünschen dir auch da viel Gesundheit und eine Haufen schöne Stunden mit dem Grosskind. Liebe Grüße kommen von Miriam und Pius mit dem Ueli. Und da hören wir Kapelle Eitengrab. Lustig geht's im Adlerstübli.

0: Es ist Wochenende und da könnten wir in die Möst gehen. Wir haben ein paar Veranstaltungstipps für euch. Starten wir zu Hünenberg. Die Musikgesellschaft Hünenberg lädt ein heute zum Sommer-Event. Da geht es um 5 Uhr los auf dem Dorfplatz. 5 Musikgesellschaften spielen aus Zug und Umgebung. Die junge Partyband Preskalation spielt dann auch parallel dazu. Und dann gibt es noch ein Kinderprogramm vom 5 Uhr bis 6 Uhr. Auf dem Dorfplatz Hünenberg mit Festwirtschaft und Bierschwämme. Der Verein Schweizer Volksmusik vom Kanton Glarus Lati am nächsten Freitag, am 19. Juni, zu der Stubete Glaris trifft Uri. Am Abend am 8. im Restaurant Urner Boden. Der Eischellenverein Grosstal Nevels hat das Oberseefest am Obersee heute in einer Woche, Samstag, 20. Juni. Musik und Tanz im Festzelt mit den Steinhüttli-Buben und auch mit Wildigruss, mit Gastreichler, mit Bar, mit dem DJ Michi Ludi. Das Gemeinschaftskonzert der Waldstädter Musikanten zusammen mit der Leni Sutter, Gewinnerin vom kleinen Privalo vom letzten Jahr. Die Leni Sutter spielt zusammen mit den Waldstädter Musikanten. Sie schlägt den Bogen zwischen der böhmisch-mährischer Blasmusik und der Ländlermusik. Das Konzert auch heute in einer Woche, Samstag, 20. Juni, in der Aula Kornmatt zu Brunnen, am Abend um 8 Uhr. Und ebenso am nächsten Samstag im Zentrum Schützenmatt Menzigen das Konzert von Heimweh. Das startet am Abend um 8 Uhr, Türöffnung und Festwirtschaft um 6 Uhr. Alle Informationen und wie ihr zu Bilet kommt unter menzingen.ch.
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0: Der Pascal Dobler schreibt uns von Abtwil. Da schicken wir Grüße auf St. Gallen zum Thomas Hungerbühler. Lieber Thomas, tausend Dank fürs Treppentritt montieren und etwa ein Bier gegen den Durst und morgen einen gesegneten Sonntag. Von Gonten, da haben wir die Post von Aurelia Rechsteiner. Da geht ein Gruß zu der Familie Frick auf Urnäsch. Ein lieber Gruß an euch. Ein schönes Wochenende, die Aurelia. Verbunden mit dem Apizell-Echo, der Seppetoni.

Kapellenschule Muheim ist jetzt bereit, Wolf spielt für Anne-Marie Bissig, Baume in Altdorf. Liebes Mami, Grossmami und Tante Mili, morgen darfst du bei guter Gesundheit deinen 88. Geburtstag feiern. Zu dem besonderen Tag gratulieren wir dir von Herzen und wünschen dir noch das Allerbeste, weiterhin ganz viel Gesundheit und Glück. Auch wenn der Alltag beschwerlicher geworden ist, bist du dankbar, dass du noch daheim durchschalten und walten. Freust dich, wenn Besuch kommt oder wenn du mit deinen selber gelismeten Socken vielen Leuten kannst eine Freude machen. Wir freuen uns morgen auf den Sonntag und stossen dann gern mit dir auf dein neues Lebensjahr an. Danke, dass du da bist. Wir haben dich fest gerne, die ganze Familie.

Rund geht's zu und her, so wie es muss sein, da bei uns im Ländlerwunschkonzert. Jetzt gehen wir auf Flüele. Felix, Edgar und Helene Bissig, jetzt müsst ihr gut hinhören. Da haben wir die Post von der FC Flüele-Familie. Der Wunsch ist nämlich für euch. Ihr habt uns in den letzten 25 Jahren im Clubhaus vom FC Flüele hervorragend verpflegt. Ihr seid aber nicht nur Verpfleger gewesen, sondern auch Wegbegleiter von mehreren Generationen von Fußballerinnen und Fußballer. Ihr habt unser Clubhaus zu dem gemacht, was heute ist. So viele schöne Clubabende können wir geniessen, manchmal bis spät in die Nacht, weil eine letzte Runde hat es bei euch nie gegeben. Danke für 25 Jahre vollen Einsatz, Leidenschaft, Treue und für die vielen unzähligen schönen Momente. Heute feiern wir noch einmal richtig euren Abschied. Geniessen den Festtag auf der Almend und eure wohlverdiente Clubhauspension. Das kommt von eurer FCL Flüele-Familie und Hopp Flüele. Las Perlitas haben wir den Berat von den Nidwaldner Buben. Und Nidwaldner Buben spielen wir auch auf Wunsch von der Annelies Jauch in Sillene. Da gehen Grüße zum Claudio Wipfli. Sie schreibt uns: Lieber Herr Wipfli, Sie sind für mich der beste Lehrer. Ich komme gerne zu Ihnen in die Schule und danke für das schöne und tolle Schuljahr. Ich freue mich schon aufs nächste Schuljahr bei Ihnen. Liebe Grüße von der Annelies.

Vor den 9 Nachrichten hören wir uns die Hymnen an vom Trachtenchorfest Zursee. Und zwar von der Schweizerischen Trachtenvereinigung zusammen mit dem Kunz. Ja, das Trachtenchorfest, das hat weitum mögen begeistern. So schreibt uns auch Cecil Kurmann von Willisau. Bei traumhaftem Wetter und ganz nach dem Festmotto bodenständig, traditionell lebendig, haben wir ein wunderschön unvergesslich das Trachtenchorfest im schönen Städtli Sursee am letzten Wochenende können erleben. Auf dem Weg möchte ich am ganzen OKA allen Helfer und Besucher danken sagen für ihr Arbeiten, fürs Dabeisein und Mitfesten. Danke vielmals für alles.

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1: Schönen guten Samstagmorgen, Zarnen, aktuell 18 Grad, Nevels sind es 16, es wird 9 Uhr.
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1: Die US-Zölle sollen auch nach der Trump-Zeit bleiben. Das Chiasso wird gegen den SBB-Stellenabbau demonstriert und der Co-Gastgeber USA startet mit einem Feuerwerk in die Fußball-WM. Am Mikrofon. Die US-Zölle dürften laut SECO-Direktorin Helen Budliger-Hartieda auch nach Donald Trump bestehen bleiben. Im Interview mit der Schweiz am Wochenende sagt sie, die Reindustrialisierung der USA werde parteiübergreifend unterstützt. Deshalb würden auch künftige Präsidenten die Zölle kaum abschaffen. Für die Schweiz sei es wichtiger, auf gute Rahmenbedingungen statt auf staatliche Industriepolitik zu setzen. Den Schweizer Export sieht die SECO-Direktorin trotz neuer Handelshemmnisse nicht grundsätzlich gefährdet. In Chiasso haben am Abend mehrere hundert Menschen gegen den geplanten Abbau bei SBB Cargo demonstriert. Die SBB wollen im Tessin bis im nächsten Jahr rund 40 Stellen abbauen. Betroffen sind das Lokführerdepot in Chiasso sowie zwei Güterverkehrszentren südlich von Lugano. Die SBB betonen, dass die Mitarbeiter nicht entlassen würden. Sie sollen an andere Standorte oder zu Tochtergesellschaften wechseln. Die Migros ruft vorsorglich das Migros Daily Sandwich Fried Chicken mit Tartarsauce zurück. Grund sind mögliche rohe Bulle-Anteile. Ein Gesundheitsrisiko könne nicht ausgeschlossen werden, teilt die Migros mit. Betroffen sind Sandwiches mit den Haltbarkeitsdaten 13. und 14. Juni. Kunden sollen die Produkte nicht essen und in eine Migros-Filiale zurückbringen. Der Kaufpreis wird zurückerstattet. Bei Beschwerden wie Fieber, Durchfall oder Bauchschmerzen empfiehlt die Migros, einen Arzt zu kontaktieren. Fußball: die USA legen den Traumstart in die WM an. Der Co-Gastgeber gewinnt in Los Angeles gegen Paraguay mit 4:1. Thomas Bremser berichtet aus L.A.
3: Also die US-Amerikaner waren im Footballstadion von L.A. endlich auch mal vom Soccer begeistert. Das US-Team mit dem frühen 1:0, gerade in der ersten Halbzeit fulminant und dominant, von Druck keine Spur. Am Ende ein verdienter und ungefährdeter Sieg vor den Augen von Superstars wie Tom Cruise, Brad Pitt und David Beckham. Der US-Präsident hat seinem Team zwar telefonisch Glück gewünscht, aber Donald Trump war nicht im Stadion, vertreten wurde er von Außenminister Marco Rubio.
1: Der Co-Gastgeber Kanada verhindert beim 1:1 gegen Bosnien-Herzegowina knapp einen Fehlstart in die WM, dank dem Ausgleichsgoal gut 10 Minuten vor Schluss. Für Kanada ist es der erste Punkt in der WM-Geschichte überhaupt. Blick auf die Strasse um 3 Minuten nach der 9. Auf der A2 vor dem Gotthardtunnel zwischen Wassen und Göschen 2 km Stau. Es geht 20 Minuten länger. Die Prognose hat der Quirin Beck von Meteo News.
4: Heute meldet sich der Sommer wieder zurück. Es ist, abgesehen von ein paar Schleierwolken und Quellwolken, heute sonnig. Und es wird wieder sommerlich warm. Die Temperaturhöchstwerte, die liegen heute so um die 27 Grad. Dazu bläst in allen Höhenlagen ein mäßiger Westwind. Morgen am Sonntag geht es mit dem sonnigen Wetter weiter. Es ist vielleicht ein Gretchen weniger warm, so um die 26 Grad. Und wir haben ab und zu ein paar ausdehntere Schleierwolken. Sonst bleibt es morgen sonnig. Und dann geht es auch so weiter, sicher mal Montag und Dienstag. Montag ist dann nochmal ein Spürchen weniger warm, so um die 24 bis 25 Grad. Aber ab dem Dienstag geht es dann schon wieder mit 27 Grad weiter.
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5: Der Startschuss ins Wochenende mit dem Ländler Wunschkonzert. Guten Morgen miteinander. Der zweite Teil. Ja, Hochsaison sozusagen auch da bei uns im Wunschkonzert, wenn es jetzt gleich losgeht mit der Alpsaison oder die einen Alpler und Alplerinnen schon aufgefahren sind. Erfahrungsgemäss da nur mehr Wünsche als sonst. Das ist wunderbar. Aber das hat dann den Haken, dass wir zum Teil auch Grüße zu einem Musiktitel zusammennehmen müssen. Ein Grüezi aus dem Studio von Andy Batschet und ein Gruß jetzt zu der Rosmarie im Sand Schmidiger Stanz. Grüß von allen Barmel Sandigers und wir freuen uns alle im Juli zu Oberwald auf deinen und meinen Geburtstag dürfen anstossen. Absender Susi Schmidiger von Hergiswil. Ja, und ein eifriger Radio Eviva-Zuhörer ist der Alfred Jurti in Triengen. Bei ihm läuft immer jemand Radio Eviva und darum hoffen wir, er höre heute auch das Wunschkonzert, weil da haben wir einen Gruß für Sie, Herr Jurt. Liebe Babi, liebe Grossbabi, liebe Schatz, von ganzem Herzen wünschen wir alles Liebe zu deinem 90. Geburtstag, wo du dann am nächsten Dienstag kannst feiern. Wir haben dich fest gerne. Der Jurte-Clan. Und ausgesucht ist das Tänzchen Jurafahrt von den Scherzwilligen.

Schön, habt ihr uns eingeschaltet am Samstagmorgen, den Treffpunkt zum Miteinander, volkstümliche Musik zu hören und Grüße, die wir dürfen schicken ins Zentraland in Vivaland. Die nächsten Grüße kommen von Kerns, Martin und Daniela von Kerns mit der Familie Brunner von Gomiswald. Grüßen auf dem Weg den Sepp und die Irene Huber auf der Alp Tiefe Boden, Melchsee Frutz und Dres und die Irene Biel im Fengmoos in der Schwendi und Rebecca und Fabian Huber mit Selina. Ein grosses Dankeschön fürs schöne Hochzeit vom 6. Juni. Peter Buritz ab Twil, da gibt es auch einen Gruß für dich, lieber Peter. Deine Gemütlichkeit auf unserem Alpbeizli Gründli fehlt uns sehr. Das Gründli-Team wünscht dir auf dem Weg gute Besserung und wir freuen uns, wenn denn du wieder zu uns kannst kommen. Dann dürfen wir Silvia Riemen grüssen zu Kriens, die uns seit Jahren auch zusammen mit der Familie viel Freude macht mit der Musik. Und Silvia selber, sie hat den 60. Geburtstag können feiern am 9. Juni. Wir haben keine Freude, dass du wieder im Land bist. Bleib schön gesund und behalte deine grosse Begeisterung fürs Jutzen und Singen. Liebe Grüße von der ganzen Familie Riemen mit Anhang. Ja, und da hören wir sie gerade selber. Silvia zusammen mit dem Bruder, mit dem Peter Riemen und mit der Rita Burch am Pass, Miss Flüenalp.

volkstümliche Musik für alle Generationen, von allen Generationen bei uns im Ländler Wunschkonzert. Und jetzt die Formation von der jungen Generation, von der jungen Wilden, wenn man so will, die Rauschbüble, die jetzt für Stimmung sorgen, du und ich, die wir bereit haben. Brigitte Amstadt, die Rauschbüble werden unter anderem für dich gewünscht, speckeriert. Und zwar schreibt uns da der Marco Haas von Kriens. Er wünscht dem Gotti, an der Brigitte, nachträglich alles Gute zum Geburtstag. Viel Glück und Gesundheit. Claudia Odermatt schreibt uns von Engelberg. Morgen am Sonntag feiert der Gandli-Geni von Engelberg seinen 75. Geburtstag, der Geni Hess. Geni, wir gratulieren dir von Herzen und wünschen dir nur das Beste im neuen Lebensjahr. Wir freuen uns, morgen am Sonntag mit dir dürfen anstoßen. Grüße und Glückwünsche von der Familie Odermatt von der Fellerüti. Dann dürfen wir gratulieren zu einem 40. Hochzeitstag zu Asch bei Birmensdorf. Der 40. Hochzeitstag von der Ursula und Christoph Giesel, wo sie dann morgen feiern dürfen. Helena und Paul Mattis von Grafenort schicken euch beste Glückwünsche und sie sind froh, dass sich der Christoph von der schweren Operation so gut erholt hat. Alles Gute für die Zukunft und sie freuen sich, mit euch dann anzustossen. Glückwünsche haben wir für Isabelle Rutz zur Küsnacht am Rigi. Liebe Isabelle, morgen wirst du schon stolz in 14 Jahren. Dazu gratulieren wir herzlich über den Ländler zum Morgen. Du bist immer voller Energie und guten Ideen. Mach weiter so im Haus, Stall, auf der Alp oder in der Schule. Und im Sommer gehst du dann ins Gimmi. Für das wünschen wir dir einen guten Start und mach weiter so. Einfach ein Kompliment an dich. Liebe Grüße von Mami, Daddy Damian, Ladina und Jackie mit allen anderen Vierbeinern. Die Rauschbüble hören wir auch für Doris Blöchliger zu Bänken im Kanton St. Gallen. Die Familie Hämmerli wünscht der Doris alles Gute und ganz viel Glück zum 11. Geburtstag. Geniesse deinen Tag und lass dich verwöhnen.

der Ausspüble, der richtiges Wochenende einläutet. Guten Morgen miteinander. Jetzt freuen wir uns auf das Akkordeon-Duo Maria Bachmann, Peter Müller. Danke, Maria. Und da geht auch ein Gruß zu der Maria selber, zu der Maria Bachmann auf Malters. Liebe Maria, deine Familie wünscht dir alles Gute zu deinem 60. Geburtstag. Mit deiner schönen Musik schenkst du so vielen Menschen Glück und Zufriedenheit, aber jetzt schenken wir dir das. Heute denkt besonders Mutti und auch deine Liebe von der ganzen Familie ganz fest an dich.

zu den nächsten Geburtstagsgrüßen, die wir jetzt über das Radio schicken dürfen. Da starten wir zu Bänken. Elisabetta Galotti, guten Morgen. Da schreibt uns die Monika Schweiter von Bolligen. Am kommenden Dienstag feiern meine Schwester Firmgotten und Schwägerin Elisabetta Galotti der 70. Geburtstag. Herzlichen Glückwunsch zu dem besonderen Tag. Gute Gesundheit mit Gottes Segen auf deinem weiteren Lebensweg. Das wünschen wir dir. Geniess deinen Tag mit deiner Familie, mit vielen lieben Menschen und an einem grossen Stück Geburtstagskuchen. Liebe Grüße von Monika und dem Dani. Priska Matter vom Rietli hat gestern am 12. Juni können den 60. Runde Geburtstag feiern in Engelberg. Dein Mann, Kind und Grosskind wünschen dir nochmal über das Radio, über den Ländler zu morgen alles Gute, viel Glück und Gesundheit auf dem weiteren Lebensweg. Bleibe so, wie du bist. Da spielen wir für euch gerne das Geburtstagsständchen von der Schüpferi-Mädchen. Und ich denke auch für alle anderen, die heute oder in diesen Tagen Geburtstag feiern können. Alles Gute.

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4: Für die Vorbereitungen auf die Alpauffahrt oder auch die ersten, die schon aufgefahren sind, da hören wir jetzt dreifach Hirsche mit Älplerblut. Älplerblut spielen wir aber auch für den Severin Schmidt im Unterriebrig. Am 12. Juni gestern hat der Severin den 16. Geburtstag können feiern. Dazu gratulieren wir von Herzen und wünschen dir einen guten Start in deiner Lehre als Landwirt. Die Grüße die kommen von Mami und dem Tati mit dem Michael und dem Fabian. Jetzt gehen wir auf Schweiz. Hans Ulrich, da einen schönen guten Morgen. Da haben wir Post. Diese Woche hat unser Daddy, Schwiegerdaddy und Grossdaddy seinen 3/4-Jahrhundertsten Geburtstag können feiern. Und da wünschen wir noch viele erfreuliche weitere gemeinsame Jahre. Grüße von deinen Kindern mit Anhang. Mario Brandt in Altdorf, da hat man für dich gedichtet. Ja, der Mario wird morgen 31 Jahre. Nein, das ist nicht gelogen, das ist wahr. Als Ingenieur mit viel Verstand hat er für jedes Problem die richtige Hand. Zum Glück ist das so, dann geht es nicht lang, bis die Turnellbohrmaschine wieder ist eingegangen. Liebe Mario, bleibe so, wie du bist. Viele Grüße schickt dir der Jazz Club, der Marc Joel, Renato Francesco, Pascal Claudio und Matthias mit Canne. Dann gehen wir auf Silene. Brigitte und der Joel Knoss werden nachträglich am Beat Knoss zum 50. Geburtstag gratulieren und dann ebenso zum 20. Geburtstag vom Ramon Knoss, den er am Donnerstag hatte. Euch beiden alles Liebe und Gute über den Ländlitzmorgen.

Das ist ein Start ins Wochenende bei dem Wetter und bei dertiger Musik. Guten Morgen, das Ländler-Wunsch-Konzert. Guten Morgen, Daniela Thalmann in Emmen. Jetzt bist du an der Reihe zu deinem Geburtstag heute. Einfach alles Gute, die besten Glückwünsche. Bleibe so, wie du bist. Und mit einem Stückchen von deinem Vater, am Emil Lustenberger, möchten wir dich überraschen. Es grüßen dich deine Familie, dein ganzes Stolz, Enkelin Sofia, die 7 Geschwister und alle, die dich kennen und wissen, was für ein toller Mensch du bist. Und da hören wir Gebrüder Lustenberger, «Ein Herz und eine Seele».

0: Ein 16. Geburtstag, da wird im Unterübrig gefeiert, und zwar der vom Severin Schmidt. Da schreibt uns dein Bruder, der Michael, er wird dir, Severin, übers Radio gratulieren und alles Liebe und Gute wünschen. In Kaltbrunn, da ist der Paul Jud daheim. Guten Morgen, da hoffen wir, das Radio laufe auch, weil da haben wir auch Post für dich, lieber Daddy. Wir gratulieren dir nochmal von ganzem Herzen zu deinem 60. Geburtstag. Wir freuen uns auf heute Abend mit dir nochmal zu feiern. Danke für alles, was du immer für uns machst. Wir haben dich fest gerne. Das schreibt das Töchterli mit Angehängsel von der Gastermatte. Und da hören wir dann gerade die Jodelfamilie Leuenberger mit dem Jodelstern. Zuerst machen wir aber noch Halt in einen schönen Grund bei der Andrea Roth. Andrea, da schreibt uns deine Familie. Am letzten Dienstag hat eine ganz besondere Frau können Geburtstag feiern. Wir wünschen an meiner Frau und unserem Mami nochmal alles Liebe und Gute und ganz viel Glück und Gottes Segen. Bleibe so, wie du bist, immer fröhlich und ein herzensguter Mensch. Ganz liebe Grüße von deiner Familie.
1: Ja.

Samstag, ein Wochenende mit Bodywetter, Temperaturen um die 7, 28 Grad. Und ich denke, die Familie Züger von der Body Rotenblatt hat da auch etwas zu tun. Und zuerst haben wir aber noch ihre Glückwünsche. Die gehen auf Wiele zu der Bettina Bethli Reichmuth. Hey Tinchen, ein Haufen Jahre kennen wir dich jetzt schon. Wir haben es alle gekannt und irgendeines wird schon ewig. 29 kannst du nicht bleiben, doch wir wissen es, mit dem 4 am Rücken wirst auch du nicht leiden. Falten hast sowieso keine und bist gut im Schuss. Auf das stossen wir an. Du weisst dann schon mit was. Alles Gute zu deinem runden Geburtstag. Wir haben dich fest gern. Ständlich und von der Genderbüble geht

Ein Marsch, ein bekannter Marsch, gespielt vom Echo vom Schafband. Das Muttersblumenpracht haben wir jetzt parat. Das ist der Ländler zum Morgen, jetzt mit den Wünschen von der Älplergesellschaft Engelberg. Sie grüssen alle Älplerinnen und Älpler und wünschen ihnen einen unfallfreien und schönen Sommer. Und sie laden übrigens sie am Sonntag morgen um 10:30 zum Alpgottesdienst auf der Alp Rigidal zu Engelberg, umrahmt mit Bettruf und dem Jodelclub Engelberg. Haben wir doch das auch noch untergebracht.

Es geht am Ende entgegen. Wir sind bei den letzten Grüßen für die heutige Sendung für den Sepp Schnellmann, Zwangen im Kanton Schweiz. Da haben wir einen. Hallo Sepp, da schreibt uns Brigitta Gut von Zürich. Ich wünsche dir guten Schuss am Eidgenössischen. Ich halte dir Däume. Viel Erfolg und Spass. Ein Gruß aus der Ferne. Der Hans-Heiri Stapfer von Horgen schickt Grüße zum Peter Wirth. Und da hat er das Lieblingslied von Peter ausgesucht, am Morgen um 2 für seinen Nachbar. Die Chance, dass es in der längeren Sommerabend dann wieder später wird, die steigt ja. Alles Liebe vom Nachbar am Hans-Heiri. Warum nicht gerade heute? Das Wetter passt ja. Oder auch die nächsten paar Tage, der Hochsommer kommt zurück ins Zentral- und Evivaland. Geniessen es auf jeden Fall. Das war es für heute. Eine gefreute Sache. Danke fürs Einschalten, fürs Wünschen. Und für die nächste Ausgabe gehen den Titel sichern, eure Grüße durchgeben auf radiozentral.ch auf der Eviva-Seite oder noch einfacher in der Zentral- und Eviva-App. Dort könnt ihr die Sendung nachhören. Auf dem Postweg könnt ihr uns schreiben, Zentral und Eviva, Postfach 6002 in Luzern. Mit unverändertem Eingabeschluss Mittwochmittag um 12 Uhr Ländlerabend, Freitagmittag um 12 Uhr in der Ländler zum Morgen. Und jetzt haben wir alles gesagt. Macht's gut. Der Andi Batschet hat euch durch die Sendung begleitet.

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4: Habt einen guten Samstag. Jetzt ist es 10 Uhr, bin schon ziemlich warm, 21 Grad Sitzkuch und 21 Grad Huster.
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5: Die US-Zölle dürften auch nach der Trump-Ära bestehen bleiben. Das Chiasso wird gegen den SBB-Stellenabbau demonstriert und das US-Militär meldet neue Angriffe in der Strasse von Hormuz. Am Mikrofon, das Sergio Stenz. Die US-Zölle dürften laut

0: Prosecco-Direktorin Helen Budliger-Hartieda auch nach Donald Trump bestehen bleiben. Im Interview mit der Schweiz am Wochenende sagt sie, Zölle für den Schutz der US-Industrie sei ein parteiübergreifendes Anliegen. Deshalb würden auch künftige Präsidenten die Zölle kaum abschaffen. Für die Schweiz sei es wichtiger, auf gute Rahmenbedingungen statt auf staatliche Industriepolitik zu setzen. Den Schweizer Export sieht die SECO-Direktorin trotz neuer Handelshemmnisse nicht grundsätzlich gefährdet. In Chiasso haben am Abend mehrere hundert Menschen gegen den geplanten Abbau bei SBB Cargo demonstriert. Die SBB wollen im Tessin bis im nächsten Jahr rund 40 Stellen abbauen. Betroffen sind das Lokführerdepot in Chiasso sowie zwei Güterverkehrszentren südlich von Lugano. Die SBB betonen, dass die Mitarbeiter nicht entlassen würden. Sie sollen an andere Standorte oder zu Tochtergesellschaften wechseln. In den italienischen Alpen sind drei Bergsteiger ums Leben gekommen. Die Bergrettung fand die drei Alpinisten am Berg Gran Paradiso auf rund 3600 Metern Höhe. Die Gruppe war am frühen Morgen zum Gipfel aufgebrochen und kehrte nicht zurück. Laut Bergrettung stürzten die Bergsteiger ab. Wie es zum Unfall kam, ist noch unklar. Zwei der Opfer stammen aus Italien. Die Identität der dritten Person ist nicht bekannt. Der Gran Paradiso im Nordwesten Italiens gilt als einer der am leichtesten zu besteigenden 4000er der Alpen. Nach langem Hin und Her rund um ein Abkommen zwischen dem Iran und den USA scheint ein Deal in greifbare Nähe zu rücken. Laut dem Vermittler Pakistan haben sich Vertreter aus Washington und Teheran auf eine Vereinbarung zur Beendigung des Kriegs verständigt. Die Lage in der Straße von Hormus ist trotzdem weiter angespannt. David Rima berichtet.
1: Ein mögliches Friedensabkommen wäre aber nur der erste Schritt für weitere Verhandlungen, das erklärte die pakistanische Seite. Der schwierigste Knackpunkt bleibt das iranische Atomprogramm. Eine Lösung in dieser Frage soll Berichten zufolge innerhalb von 60 Tagen erzielt werden. Gleichzeitig meldet das US-Militär erneut mehrere iranische Drohnenangriffe auf Handelsschiffe in der Straße von Hormuz. Die Drohnen seien abgeschossen worden, der Schiffsverkehr durch die Meerenge laufe aber ungehindert weiter.

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1: Ich bin der Nico Eichwald. Barbetreiberin Jessica Moretti hat vor der Brandkatastrophe in Crans-Montana insgesamt 900 Wunderkerzen bestellt. Die Wunderkerzen gelten als Auslöser des Brandes. Chatverläufe zeigten, dass Jessica Moretti schon 2019 vor den Kerzen gewarnt hatte. Trotzdem habe sie weitere 900 Stück bestellt. In einer Sprachnachricht, die der Zeitung La Repubblica vorliegt, sagt Moretti, sie müsse die bestellten Wunderkerzen in Frankreich abholen, dass sie explosiv seien und nicht in die Schweiz geliefert würden. Ermittlern erzählten Moretti, sie könnten sich nicht daran erinnern, Wunderkerzen in Frankreich abgeholt zu haben. Gegen die Umstrukturierung von SBB Cargo im Tessin haben gestern Abend in Chiasso mehrere hundert Menschen demonstriert. Ein Beschluss der SBB-Direktion sieht den Abbau von 200 Arbeitsplätzen in der ganzen Schweiz vor, davon allein 40 im Tessin. Im Tessin sollen das Lokführerdepot und zwei Güterverkehrszentren geschlossen werden. Laut SBB handelt es sich aber nicht um Entlassungen, sondern um Versetzungen an andere Standorte oder zu Tochtergesellschaften. Die USA müssen Erinnerungen an die Sklaverei vorerst wieder anbringen. Die US-Regierung hatte in Nationalparks und an öffentlichen Plätzen Tafeln entfernen lassen, die an Sklaverei oder Rassismus erinnern. Das Vorgehen der Regierung habe zum Ziel, die Geschichte der USA umzuschreiben, teilt eine Bundesrichterin aus Boston mit. Die US-Regierung hat nun 3 Wochen Zeit, Tafeln, Denkmäler und Statuen wieder anzubringen. Heute gibt es einen schönen Tag, es hat nur wenig Wolken, sonst gibt es heute viel Sonne und die Temperaturen steigen am Nachmittag bis auf 28 Grad.

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1: Ich bin der Nico Eichwald. Die Schweizer Nationalmannschaft spielt heute Abend ihr erstes Gruppenspiel an der Fußball-WM gegen Katar. Die Schweiz gilt als Favoritin und könnte sich mit einem Sieg eine gute Ausgangslage erspielen. Zudem haben die Gruppengegner der Schweiz, Kanada und Bosnien-Herzegowina, im gestrigen Spiel 1:1 unentschieden gespielt. Er hoffe auf einen guten Auftakt, sagt Nazi-Trainer Murat Yakin bei SRF.
2: Es hat immer so ein die Startspiele, ein bisschen Nervosität drin liegt, ein bisschen mal auch daran gewöhnen, ein bisschen Luft schnuppern. Aber ich glaube, wir haben einen erfahrenen Spieler in der eigenen Reihe.

0: Ja, mit dem Captain, der die Mannschaft vor Arbeit führen.
1: Anpfiff im San Francisco Bay Area Stadium in Santa Clara ist um 21 Uhr. Gegen die Umstrukturierung von SBB Cargo im Tessin haben gestern Abend in Chiasso mehrere hundert Menschen demonstriert. Ein Beschluss der SBB-Direktion sieht den Abbau von 200 Arbeitsplätzen in der ganzen Schweiz vor, davon allein 40 im Tessin. Im Tessin sollen das Lokführerdepot und zwei Güterverkehrszentren geschlossen werden. Laut SBB handelt es sich aber nicht um Entlassungen, sondern um Versetzungen an andere Standorte oder zu Tochtergesellschaften. Die geplante Übernahme von Warner Bros. Discovery durch Paramount im Wert von über 100 Milliarden Dollar wurde vom US-Justizministerium gebilligt. Die Kartellbehörde sieht keine Probleme für den Wettbewerb. Noch ist die Übernahme aber trotz Zustimmung aus Washington nicht endgültig. Mehrere US-Bundesstaaten prüfen rechtliche Schritte und könnten Klage einreichen. Heute gibt es einen schönen Tag, es hat nur wenig Wolken, sonst gibt es heute viel Sonne und die Temperaturen steigen am Nachmittag bis auf 28 Grad. Yeah!

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1: Am Mikrofon des Sergio Stenz. Auf der Baustelle des A8-Tunnels Kaiserstuhl in Giswil ist gestern Nachmittag ein Bauarbeiter tödlich verunglückt. Beim Anheben eines Metallelements wurde der 29-jährige Mann am Kopf getroffen und schwer verletzt. Trotz sofortiger Reanimationsmaßnahmen starb er noch auf der Baustelle. Wie es zum Unfall kommen konnte, untersucht nun die Kantonspolizei Obwalden zusammen mit der Staatsanwaltschaft. In Neuenburg und Lausanne gehen bereits heute Frauen für den feministischen Streik auf die Straße. Sie protestieren gegen Gewalt an Frauen, unbezahlte Care-Arbeit und fehlende Gleichstellung. In Luzern, Zürich und Basel folgen die Kundgebungen morgen am offiziellen feministischen Streiktag. Die Migros ruft vorsorglich das Migros Daily Sandwich Fried Chicken mit Tartarsauce zurück. Grund sind mögliche rohe Pulle-Anteile. Ein Gesundheitsrisiko könne nicht ausgeschlossen werden, teilt die Migros mit. Betroffen sind Sandwiches mit den Haltbarkeitsdaten 13. und 14. Juni. Kunden sollen die Produkte nicht essen und in eine Migros-Filiale zurückbringen.

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1: Ich bin der Nico Eichwald. Die Schweizer Nationalmannschaft spielt heute Abend ihr erstes Gruppenspiel an der Fußball-WM gegen Katar. Die Schweiz gilt als Favoritin und könnte sich mit einem Sieg eine gute Ausgangslage erspielen. Zudem haben die Gruppengegner der Schweiz, Kanada und Bosnien-Herzegowina, im gestrigen Spiel 1:1 unentschieden gespielt. Er hoffe auf einen guten Auftakt, sagt Nazi-Trainer Murat Yakin bei SRF.
2: Es ist halt immer so die Startspiele, ein bisschen Nervosität drin liegt, ein bisschen mal auch daran gewöhnen, ein bisschen Luft schnuppern. Aber ich glaube, wir haben einen erfahrenen Spieler in der eigenen Reihe mit dem Captain, der die Mannschaft voran führen.
1: Anpfiff im San Francisco Bay Area Stadium in Santa Clara ist um 21 Uhr. Eine ehemalige Mitarbeiterin der Branchenorganisation Holzbau Schweiz steht im Verdacht, zwischen 2022 und 2025 rund 1,6 Millionen Franken veruntreut zu haben. Der Skandal flog erst bei der Aufarbeitung des Geschäftsjahres 2025 auf, schreibt Blick. Parallel zum Strafverfahren wurden und werden die bestehenden Prozesse und Kontrollmechanismen überprüft und angepasst. Holzbau Schweiz vertritt die Interessen von rund 1.000 Betrieben und Zimmereien in der Deutschschweiz und im Tessin. Die geplante Übernahme von Warner Bros. Discovery durch Paramount im Wert von über 100 Milliarden Dollar wurde vom US-Justizministerium gebilligt. Die Kartellbehörde sieht keine Probleme für den Wettbewerb. Noch ist die Übernahme aber trotz Zustimmung aus Washington nicht

endgültig. Mehrere US-Bundesstaaten prüfen rechtliche Schritte und könnten Klage einreichen. Heute gibt es einen schönen Tag, es hat nur wenig Wolken, sonst gibt es heute viel Sonne und die Temperaturen steigen am Nachmittag bis auf 28 Grad.

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1: Ich bin Selina Urech. Rund 800 ehemalige Fading- und Heimkinder haben sich heute in Langenthal zum nationalen Sommerfest getroffen. Ehrengast war Bundesrätin Elisabeth Bohm-Schneider. Die Betroffenen verdienten historische Klarheit und eine ehrliche Auseinandersetzung mit dem Geschehen, so die Bundesrätin. Zum Sommerfest eingeladen hatte die Guido Fluri Stiftung. Sie hatte 2014 die Wiedergutmachungsinitiative lanciert. Eine ehemalige Mitarbeiterin der Branchenorganisation Holzbau Schweiz steht im Verdacht, zwischen 2022 und 2025 rund 1,6 Millionen Franken veruntreut zu haben. Der Skandal flog erst bei der Aufarbeitung des Geschäftsjahres 2025 auf, schreibt der Blick. Parallel zum Strafverfahren wurden und werden die bestehenden Prozesse und Kontrollmechanismen überprüft und angepasst. Die Schweizer Fußballnationalmannschaft der Männer spielt heute Abend ihr erstes Gruppenspiel an der Fußball-WM gegen Katar. Die Schweiz gilt als Favoritin und könnte sich mit einem Sieg eine gute Ausgangslage erspielen. Zudem haben die Gruppengegner der Schweiz, Kanada und Bosnien-Herzegowina, im gestrigen Spiel 1:1 unentschieden gespielt. Er hoffe auf einen guten Auftakt, sagt Nazi-Captain Granit Xhaka bei SRF.
2: Ja, wir haben eine gute Mannschaft, wir haben junge Spieler, die auch aufgekommen sind, die Druck machen. Am Schluss wollen wir natürlich die beste WM aller Zeiten spielen und für das braucht es sehr viel.
1: Anpfiff in San Francisco Area Stadium in Santa Clara ist um 21 Uhr. Am Nachmittag haben wir viel Sonne und nur wenig Wolken, dafür ein mäßiger Westwind. Das Ganze bei um die 27 Grad.

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1: Ich bin Celina Urech. Die USA und der Iran stehen offenbar kurz vor einem Friedensabkommen. Das teilt der pakistanische Premierminister mit. Demnach wurde ein endgültiger Vertragstext ausgearbeitet. Die Unterzeichnung könnte bereits innerhalb der nächsten 24 Stunden erfolgen. Pakistan vermittelt seit Monaten zwischen dem Iran und den USA. Offizielle Bestätigungen aus Washington und Teheran stehen allerdings noch aus. Rund 800 ehemalige Fading- und Heimkinder haben sich heute in Langenthal zum nationalen Sommerfest getroffen. Ehrengast war Bundesrätin Elisabeth Bohm-Schneider. Die Betroffenen verdienten historische Klarheit und eine ehrliche Auseinandersetzung mit dem Geschehen, so die Bundesrätin. Zum Sommerfest eingeladen hatte die Guido-Fluri-Stiftung. Sie hatte 2014 die Wiedergutmachungsinitiative lanciert. Eine ehemalige Mitarbeiterin der Branchenorganisation Holzbau Schweiz steht im Verdacht, zwischen 2022 und 2025 rund 1,6 Millionen Franken veruntreut zu haben. Der Skandal flog erst bei der Aufarbeitung des Geschäftsjahres 2025 auf, schreibt der Blick. Parallel zum Strafverfahren wurden und werden die bestehenden Prozesse und Kontrollmechanismen überprüft und angepasst. Am Nachmittag haben wir viel Sonne und nur wenig Wolken, dafür ein mäßiger Westwind. Das Ganze bei um die 27 Grad. Ja.

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1: Ich bin Celina Urech. Die USA und der Iran stehen offenbar kurz vor einem Friedensabkommen. Das teilt der pakistanische Premierminister mit. Demnach wurde ein endgültiger Vertragstext ausgearbeitet. Die Unterzeichnung könnte bereits innerhalb der nächsten 24 Stunden erfolgen. Pakistan vermittelt seit Monaten zwischen dem Iran und den USA. Offizielle Bestätigungen aus Washington und Teheran stehen allerdings noch aus. Internationale Medien haben sich mehrheitlich kritisch zur SVP-Initiative «Keine 10 Millionen Schweiz» geäußert. Der deutsche Spiegel, die französische Zeitung Le Figaro sowie die britische Zeitung The Guardian warnen vor negativen Folgen für Wirtschaft und Beziehungen zur EU. Der Guardian bezeichnet die Vorlage gar als Rechtsaußenfantasie. Morgen stimmt die Schweizer Bevölkerung darüber ab. Die Vorlage will die Zuwanderung begrenzen, damit die ständige Wohnbevölkerung der Schweiz die 10-Millionen-Grenze nicht überschreitet. Auf dem Genfersee haben rund 20 Boote der Gaza-Flotte die Politik der G7-Staaten angeprangert. Hintergrund ist der G7-Gipfel im französischen Evian. Die Organisatorinnen und Organisatoren erklärten, mit der Aktion wolle man auf die bestehende Mitverantwortung der Staaten für die Lage im Gazastreifen aufmerksam machen. Kritisiert wurde insbesondere die militärische Unterstützung Israels. Am Nachmittag haben wir viel Sonne und nur wenig Wolken, dafür ein mäßiger Westwind. Das Ganze bei um die 27 Grad.

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1: Ich bin Selina Urech. Internationale Medien haben sich mehrheitlich kritisch zur SVP-Initiative «Keine 10 Millionen Schweiz» geäußert. Der deutsche Spiegel, die französische Zeitung Le Figaro sowie die britische Zeitung The Guardian warnen vor negativen Folgen für Wirtschaft und Beziehungen zur EU. Der Guardian bezeichnet die Vorlage gar als Rechtsaußenfantasie. Morgen stimmt die Schweizer Bevölkerung darüber ab. Die Vorlage will die Zuwanderung begrenzen, damit die ständige Wohnbevölkerung der Schweiz die 10-Millionen-Grenze nicht überschreitet. Auf dem Genfersee haben rund 20 Boote der Gaza-Flotte die Politik der G7-Staaten angeprangert. Hintergrund ist der G7-Gipfel im französischen Evian. Die Organisatorinnen und Organisatoren erklärten, mit der Aktion wolle man auf die bestehende Mitverantwortung der Staaten für die Lage im Gazastreifen aufmerksam machen. Kritisiert wurde insbesondere die militärische Unterstützung Israels. Die Schweiz erlebt ab Mitte der Woche die zweite Hitzewelle des Jahres. Ab Mittwoch steigen die Temperaturen im Flachland auf bis zu 33 Grad. Die Hitzephase dürfte laut Meteo Schweiz bis ins Wochenende anhalten. Besonders heiß werde es voraussichtlich im Wallis, im Raum Genf, in Basel sowie entlang der unteren Aare. In den Alpen sind am Wochenende zudem Hitzegewitter möglich. Es bleibt auch in der Nacht ein klarer Himmel, darum starten wir morgen wieder mit viel Sonnenschein Tag und sommerlichen Temperaturen bei um die 26 Grad.

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1: Ich bin Celina Urech. Guten Abend. Der SHG geht es finanziell besser als erwartet. Das zeigen die Zahlen für das letzte Jahr, wie CA Media berichtet. Sowohl die Werbe- und Sponsoring-Einnahmen als auch die übrigen Erträge sind gegenüber den Vorjahren gestiegen. Dazu beigetragen haben unter anderem große Sportanlässe und der Eurovision Song Contest in Basel. Trotz der besseren Entwicklung hält die SAG an ihrem Sparziel fest. Bis 2029 sollen weiterhin 270 Millionen Franken eingespart und rund 900 Stellen abgebaut werden. Die Schweiz erlebt ab Mitte der Woche die zweite Hitzewelle des Jahres. Ab Mittwoch steigen die Temperaturen im Flachland auf bis zu 33 Grad. Die Hitzephase dürfte laut Meteo Schweiz bis ins Wochenende anhalten. Besonders heiß werde es voraussichtlich im Wallis, im Raum Genf, in Basel sowie entlang der unteren Aare. In den Alpen sind am Wochenende zudem Hitzegewitter möglich. Zehntausende Menschen haben in der südkoreanischen Hauptstadt Seoul an der größten Pride-Parade des Landes teilgenommen. Sie demonstrierten mit Regenbogenflaggen und Protestbahnen für die Rechte der LGBTQ-Community. Nur wenige hundert Meter entfernt fand eine christliche Gegendemo statt. Homosexualität ist in den Augen der Gegendemonstranten eine Sünde. Südkorea gehört neben Japan und der Türkei laut einer OECD-Studie zu den Schlusslichtern bei der rechtlichen Gleichstellung von LGBTQ-Personen. Der britische Formel-1-Pilot George Russell gewinnt das Qualifying in Barcelona. Er gewinnt im Mercedes vor dem Briten Lewis Hamilton im Ferrari und dem Italiener Kimi Antonelli im Mercedes. Es bleibt auch in der Nacht ein klarer Himmel, darum starten wir morgen wieder mit viel Sonnenschein in den Tag und sommerlichen Temperaturen bei um die 26 Grad. 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
1: Ich bin Selina Uhrech. Guten Abend. Der SHG geht es finanziell besser als erwartet. Das zeigen die Zahlen für das letzte Jahr, wie CA Media berichtet.

Frauen haben heute, einen Tag vor dem feministischen Streiktag, mit einer landesweiten Aktion auf ihre Anliegen aufmerksam gemacht. Frühmorgens verteilten sie rund 5000 blaue Velosattelüberzüge mit dem Slogan «Wir treten in die Pedale für Frauenrechte». Statt zu streiken, habe man mit der Aktion ein Zeichen für Fortschritt, Freiheit und Gemeinsinn setzen wollen, so die FDP. Zehntausende Menschen haben in der südkoreanischen Hauptstadt Seoul an der größten Pride-Parade des Landes teilgenommen. Sie demonstrierten mit Regenbogenflaggen und Protestbannern für die Rechte der LGBTQ-Community. Nur wenige hundert Meter entfernt fand eine christliche Gegendemo statt. Homosexualität ist in den Augen der Gegendemonstranten eine Sünde. Südkorea gehört neben Japan und der Türkei laut einer OECD-Studie zu den Schlusslichtern bei der rechtlichen Gleichstellung von LGBTQ-Personen. Es bleibt auch in der Nacht der klare Himmel, darum starten wir morgen wieder mit viel Sonnenschein Tag und sommerlichen Temperaturen bei um die 26 Grad.

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1: Ich bin Selina Urech. Guten Abend. Im Krieg zwischen den USA und dem Iran hat sich die Schweiz bereit erklärt, ein mögliches Treffen zur Unterzeichnung eines Friedensabkommens auszurichten. Das teilt das Eidgenössische

Aktion auf ihre Anliegen aufmerksam gemacht. Frühmorgens verteilten sie rund 5000 blaue Velosattelüberzüge mit dem Slogan «Wir treten in die Pedale für Frauenrechte». Statt zu streiken, habe man mit der Aktion ein Zeichen für Fortschritt, Freiheit und Gemeinsinn setzen wollen, so die FDP. Die Zahl der Straftaten gegen wohnungslose Menschen in Deutschland ist deutlich gestiegen. Das berichtet der Spiegel. Demnach registrierten die Behörden fast 17% mehr Delikte als im Vorjahr. Am häufigsten wurden obdachlose Menschen in Berlin Opfer von Straftaten. Fachleute gehen allerdings von einer hohen Dunkelziffer aus. Viele Betroffene würden Übergriffe nicht anzeigen. Es bleibt auch in der Nacht ein klarer Himmel, darum starten wir morgen wieder mit viel Sonnenschein Tag und sommerlichen Temperaturen bei um die 26 Grad. Ja.

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1: Diese Themen haben heute Schlagzeilen gemacht. Guten Abend. Rund 800 ehemalige Fading- und Heimkinder haben sich heute in Langenthal zum nationalen Sommerfest getroffen. Ihren Gast war Bundesrätin Elisabeth Bumschneider. Sie erinnerte an die tiefen Wunden, welche fürsorgerische Zwangsmaßnahmen und Fremdplatzierungen hinterlassen hätten. Die Betroffenen verdienten historische Klarheit und eine ehrliche Auseinandersetzung mit dem Geschehen, so die Bundesrätin. Zum Sommerfest eingeladen hatte die Guido-Fluri-Stiftung. Sie hatte 2014 die Wiedergutmachungsinitiative lanciert. Auf dem Genfer See haben rund 20 Boote der Gaza-Flotte die Politik der G7-Staaten angeprangert. Hintergrund ist der G7-Gipfel im französischen Evian. Auf den Fahnen der Boote waren unter anderem Slogans wie «Stopp die Komplizenschaft» und «Freiheit für Palästina» zu lesen. Die Organisatorinnen und Organisatoren erklärten, mit der Aktion wolle man auf die bestehende Mitverantwortung der Staaten für die Lage im Gazastreifen aufmerksam machen. Kritisiert wurde insbesondere die Militär.

Morgen stimmt die Schweizer Bevölkerung darüber ab. Die Vorlage will die Zuwanderung begrenzen, damit die ständige Wohnbevölkerung der Schweiz die 10-Millionen-Grenze nicht überschreitet. Die FDP-Frauen haben heute, einen Tag vor dem feministischen Streiktag, mit einer landesweiten Aktion auf ihre Anliegen aufmerksam gemacht. Frühmorgens verteilten sie rund 5000 blaue Velosattelüberzüge mit dem Slogan «Wir treten in die Pedale für Frauenrechte». Für die FDP-Frauen Schweiz bedeutet Frauenpolitik, Frauen stärken, statt sie in Rollenbildern festzuhalten. Im Zentrum stehe für sie Selbstverantwortung, Freiheit und soziale Gerechtigkeit. Statt zu streiken, habe man mit der Aktion ein Zeichen für Fortschritt, Freiheit und Gemeinsinn setzen wollen. Die Zahl der Straftaten gegen wohnungslose Menschen in Deutschland ist deutlich gestiegen. Das berichtet der Spiegel. Demnach registrierten die Behörden fast 17% mehr Delikte als im Vorjahr. Am häufigsten wurden obdachlose Menschen in Berlin Opfer von Straftaten. Fachleute gehen allerdings von einer hohen Dunkelziffer aus. Viele Betroffene würden Übergriffe nicht anzeigen.

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0: Media berichtet. Sowohl die Werbe- und Sponsoring-Einnahmen als auch die übrigen Erträge sind gegenüber den Vorjahren gestiegen. Dazu beigetragen haben unter anderem große Sportanlässe und der Eurovision Song Contest in Basel. Trotz der besseren Entwicklung hält die SAG an ihrem Sparziel fest. Bis 2029 sollen weiterhin 270 Millionen Franken eingespart und rund 900 Stellen abgebaut werden.
1: Barbetreiberin Jessica Moretti hat vor der Brandkatastrophe in Crans-Montana insgesamt 900 Wunderkerzen bestellt. Die Wunderkerzen gelten als Auslöser des Brandes. Chatverläufe zeigten, dass Jessica Moretti schon 2019 vor den Kerzen gewarnt hatte. Trotzdem habe sie weitere 900 Stück bestellt. In einer Sprachnachricht, die der Zeitung La Repubblica vorliegt, sagt Moretti, sie müsse die bestellten Wunderkerzen in Frankreich abholen, dass sie explosiv seien und nicht in die Schweiz geliefert würden. Ermittlern erzählten Moretti, sie könnten sich nicht daran erinnern, Wunderkerzen in Frankreich abgeholt zu haben. Der iranische Fußballverband wirft FIFA-Präsident Gianni Infantino vor, Zusagen nicht eingehalten zu haben. Infantino habe uneingeschränkten Zugang für alle Verbandsmitglieder zu den drei WM-Spielen des Irans in den USA versprochen, sagte ein iranischer WM-Teambetreuer. Er ist einer von 15 iranischen Funktionären, die kein US-Visum für die WM-Spiele erhalten haben. Am Mittwoch hatte Infantino bei einer Pressekonferenz Irans WM-Teilnahme noch als Beweis für den Erfolg der FIFA bei der Bewältigung komplexer politischer Fragen gefeiert. Die USA müssen Erinnerungen an die Sklaverei vorerst wieder anbringen. Die US-Regierung hatte in Nationalparks und an öffentlichen Plätzen Tafeln entfernen lassen, die an Sklaverei oder Rassismus erinnern. Das Vorgehen der Regierung habe zum Ziel, die Geschichte der USA umzuschreiben, teilt eine Bundesrichterin aus Boston mit. Die US-Regierung hat nun 3 Wochen Zeit, Tafeln, Denkmäler und Statuen wieder anzubringen.
0: Zehntausende Menschen haben in der südkoreanischen Hauptstadt Seoul an der größten Pride-Parade des Landes teilgenommen. Sie demonstrierten mit Regenbogenflaggen und Protestbahnen für die Rechte der LGBTQ-Community. Nur wenige hundert Meter entfernt fand eine christliche Gegendemo statt. Homosexualität ist in den Augen der Gegendemonstranten eine Sünde. Südkorea gehört neben Japan und der Türkei laut einer OECD-Studie zu den Schlusslichtern bei der rechtlichen Gleichstellung von LGBTQ-Personen.

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